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Guten Morgen hier auf Radio Emergency, der Bagger am Start und das Ganze bis 13 Uhr mit der Morning Show. Wenn ihr Lust habt, dann kommt einfach vorbei. Auf unserer Startseite gibt es den RE-Chat-Button, da könnt ihr euch hier einloggen. Ja? Die Startseite ist radioemergency.de und ja, lasst uns gemeinsam schöne Musik hören. Ja, und wir starten hier in die Sendung mit einem Cover von Pink Floyd, Comfortably Numb. Und nicht von Body Count, die haben es auch gecovert, nein, von den Scissor Sisters. Einen wunderschönen guten Morgen. Los geht's.

0: Ja, es handelt sich tatsächlich um eine gefälschte Pandemie, die jetzt im Anzuge ist, jetzt seit Mitte März. Angefangen hat es in England mit einer Massenhysterie in der Mainstream-Presse in England, ausgehend von bösen, bösen Bakterien. Und das ganz Wichtige ist, man hat dort erstmals massenweise gesunde Menschen antreten lassen, um denen Antibiotika zu geben, ja, gegen böse, böse Bakterien. Es sind dort in den ersten Tagen über 10.000 Dosen Antibiotika gegeben und auch Impfungen gegen Bakterien. Und das mit einem wegen zwei Todesfällen zu einer bekannten Krankheit. Und das ist das ganz Wichtige, dass man jetzt eben Massen an Gesunden diese Antibiotika eben gibt. Der Deutsche Tagesspiegel hat mit diesen Bildern aus England geschrieben, das ist wie Covid 2.0. Das heißt, wenn ich von Corona 2.0 spreche, dann ist es halt so, wie die Mainstream-Presse vor ein paar Tagen auch schon geschrieben hat. Da steht eben auch, ja, in den ersten Tagen ist dort in England wegen Gehirnhautentzündung, fachlich heißt das Meningitis, sind dort über 10.000 Dosen Antibiotika an gesunde Menschen abgegeben worden. Und diese Panik, das ist medizinisch falsch, das ist nicht richtig. Und die Leute stehen da mit Masken in der Reihe draußen, um sich diese Antibiotika abzuholen. Und auch in Neuseeland laufen die Leute wieder mit Masken auf der Straße herum. Und diese Antibiotika schädigen eben auch die Darmflora, das, was wir das Mikrobiom nennen, also die guten Bakterien in einem Menschen. 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

Mr. Zach Wild war das, ja, eigentlich auch der Leader von Black Label Society, und er war früher bei Ozzy Osbourne ewige Jahre, ja, und als Ozzy dann, ja, abgereist ist, da ist er dann zur Band Pantera gewechselt, ja, und hat da die Gitarre übernommen, ja, Zach Wild. Ja, jetzt grüße ich doch erstmal hier den, wie hieß er doch gleich, muss ich nochmal gucken hier. Der Brude, ja, der Brude war im Chat, ja, und er hat geschrieben, er ist auf einer Almhütte, schön in der Wildnis, ja, Schmollhube in den steirischen Bergen, ja, auf jeden Fall, Grüße gehen raus, ja, schön, dass du zuhörst, und ich weiß gar nicht, vielleicht seid ihr auch mehrere, die da zuhören, auf jeden Fall herzlichen Dank for that, und wir kommen jetzt zu einer Neuvorstellung, ja, ganz neuer Song hier, brandheißer Song. Ihr kommt jetzt in den Hörgenuss der neuesten Single von den Rolling Stones. Demnächst sind sie wieder zurück mit einem neuen Album. Im Juli erscheint es, und einer der Songs, die da drauf sind, den könnt ihr jetzt hören hier. Ja. Zum ersten Mal bei Radio Emergency, die Rolling Stones mit Rough and Twisted. Guten Morgen.

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Pass auf, am 22. 23. April fand die Pandemieübung Exercise Polaris 2 statt. Ich habe darüber berichtet. 26 Staaten, 600 oberste Beamte und Experten waren da dabei. Und zwei Wochen später bricht plötzlich der mutierte Hunter-Virus auf einem Kreuzfahrtschiff aus, ja? Ein Virus, der normalerweise nicht von Mensch zu Mensch übertragbar ist, der so gut wie nie vorkommt. Zufall? Ja, natürlich Zufall, nur Zufall. Jetzt pass auf, wenn du mal in die Google-Patentsuche gehst und oben das mal hier eingibst, siehst du, da gab es Forschungen dazu schon in den 90er Jahren, ja? Und zwar im Bereich Waffen, Biowaffen. Und es gab dann auch einen Impfstoff. Und der war patentiert auf wen? Tja, hier siehst du es. Auf die US Army. Tja, wenn man natürlich daran forscht, braucht man auch ein Gegenmittel. Ganz klar. So. Und ihr wollt mir jetzt erzählen, ja, das ist alles nur natürlich. Er ist natürlich auf dem Gänsemarkt in Uganda mutiert. Ja klar, und ich bin Egon Kolwaski.

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1: Ihre neue Single, ja, Ayame, ja, eine australische Ärztin, die dann in der Corona-Zeit sehr kritisch geworden ist und hat, oh, was heißt geworden, ich weiß, sie ist Ärztin, sie weiß, wie kritisch das war, ja, und da hat sie dann tatsächlich auch den Mund aufgemacht und wollte einen Song veröffentlichen, der wirklich richtig geil war, ja, das war ihre erste Single, Karma Get On hieß die, und die hat sie rausgehauen, beziehungsweise

Die wollte das über ihre Plattenfirma machen, aber der Produzent hat gesagt, änder den Text, dann machen wir das. Und da hat sie gesagt, fickt's euch. Ich übersetze das jetzt nicht. Naja, und dann hat sie das Ding selbst rausgebracht, ja, auf Spotify und alle anderen Portale hochgeladen und plötzlich ging das Ding durch die Decke. Und dieser neue Song hier, der Good Citizen heißt, auch ein sehr kritischer Text, müsst ihr euch mal, wenn ihr Zeit habt, zur Gemüte führen, ja, also für alle Englisch Sprechenden, die haben das ja jetzt mitgehört, ja, aber ansonsten guckt euch den Text mal an, wenn ihr das Englische nicht so hinkriegt, ja. Es lohnt sich wirklich, ja. Sie greift auch Bibi an, also Bibi natürlich Benjamin Netanyahu, ja. Also sehr interessanter Text, einfach mal reinhören, ja. Wurde innerhalb von 3 Wochen über 4 Millionen Mal geklickt, der Song. Auch krass. Aber das macht Benja in 3 Tagen. Nein, nicht ganz. Aber egal. So, wir kommen jetzt zu einer Band aus Göttingen. Gut, dass Emmy nicht da ist. Ja, hier sind die Guano Apes mit Close to the Sun.

Mando Diao war das mit Down in the Past und das hast du hier gehört in der Morning Show auf Radio Emergency. 10.39 Uhr haben wir es und ich begrüße erstmal den Chat hier. Herzlich willkommen an der Susanne, an Fishhead, an It's Urgent und an Soundy. Schön, dass ihr da seid, ja, und wir machen weiter hier mit guter Musik natürlich in den Vormittag. Stereophonics und Not Up to You.

0: Heute ist mein Lieblingsschweinefleischverweigerer wieder zu Gast. Ihr kennt ihn alle.
1: Herzlich willkommen aus Ungarn, meine lieben Freunde.
0: Salami Basilico, mein lieber Don 11, genannt auch Muckafall. Habe ich das richtig ausgesprochen? Nee, sicher nicht, oder? Das soll übrigens coole Socke heißen. Oder Einfallspinsel. ChatGPT war sich da nicht so sicher und ich kann leider kein Arabisch. Womit willst du uns denn heute wieder auf den Sack gehen?
1: An alle deutschen, rechtsorientierten, rechtsgesinnten Shababs da draußen, geht doch einfach aus Deutschland raus.
0: Wer soll raus? Die Kebabs? Warum sollen unsere Dönermänner raus? Hast du ein Problem mit Türken?
1: Weil Deutschland, Frankreich, England, Spanien mit den Nordafrikanern ist einfach nichts für euch. Das sind unsere Länder, das sind die Orte, an denen wir uns wohlfühlen.
0: Ha! Ich würde wirklich zu gerne wissen, welche Pillen du einwirfst. Ich tippe mal auf Fliegenpilz-Halluzinogene. Oder nee, warte. Du hast an einer Colorado-Kröte geleckt. Aber das kann auch nicht sein. Kröten sind doch nicht halal, höchstens Halligalli. Und mit Spaß habt ihr es ja nicht so, oder? Zumindest gönnt ihr euren Frauen keinen. Die sind nur eure Dienstboten, die euch den Arsch nachtragen dürfen, in der Bude versauern sollen und auf Anweisung die Beine breit machen müssen.
1: Könnt ihr ja gerne nach Polen gehen, nach Ungarn gehen, euch den Arsch abfrieren und trotzdem müsst ihr mit uns klarkommen, weil ihr habt, glaube ich, nicht verstanden, es gibt keine Welt, wo wir nicht präsent sind. Sogar in Ungarn treiben wir unser Unwesen, meine lieben Freunde.
0: Wir kennen ja all seine Provokationen. Und auch wenn er nur ein kleiner arabischer Mann ist, der sich jedes Mal zum Schweinebraten macht, wenn er sein Gesülze absondert und wahrscheinlich nur Aufmerksamkeit braucht, weil er ein Flaschenkind war oder ein Turnbeutelvergesser, der immer Klassenkeile von deutschen Kartoffeln kassiert hat. Eins steht auf jeden Fall fest. Er hat recht. Das, was er sagt, ist unsere Zukunft, wenn wir alle weiter Maulaffen feilhalten und abwarten. Ich weiß, ich wiederhole mich da, aber ich werde mir so lange den Mund fusselig quatschen, bis ich irgendwann meine Reichweite wieder erhöht und es die Leute zu hören und zu sehen bekommen, die es hören und sehen müssen. Wir sind am Arsch und müssen uns bald unterwerfen, wenn wir in der Unterzahl sind. 50 Millionen Muslime sind bereits in ganz Europa stationiert und es werden täglich immer mehr. Und du, Bro, mach mal eine Pause von dem Fliegenpilz und gönn dir einen schönen Schweinekrustenbraten. Vielleicht wachst du dann am nächsten Morgen auf und bist eine deutsche Kartoffel. Tschö mit Ö.
2: Hast du Gase eingeatmet?
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Daniel Wirz hier mit seiner Band, ja, der die fünfte Dimension. Ja, wir kommen zum Thema zum Thema Insekten fressen. Wir sollten ja alle Insekten fressen, ja, das wurde ja groß angepriesen als ja, das Superfood der Zukunft, ja. Also, solange ich das erkenne, dass das Insekten sind, würde ich sie niemals essen. Ich weiß, sie machen ja irgendwelche Mehlsachen da draus und packen das überall rein. Es ist überall versteckt drin. Angeblich gibt es da eine App, mit der man dann im Supermarkt checken kann, ob da irgendwas von Insekten drin ist oder nicht. Naja, auf jeden Fall hat sich das Ganze vielleicht bald erledigt, ja, denn der WF-Traum scheint ja geplatzt zu sein, das zu unserem Superfood zu machen. Denn Firmen wie zum Beispiel Migros oder Coop, ja, haben jetzt komplett alles, was mit Insekten zu tun hat, aus dem Programm genommen. Ja, die Produkte einfach rausgeschmissen. Ja, und natürlich nicht, weil sie da so viel dran verdienen, sondern weil sie nichts dran verdienen und weil praktisch der Verbraucher entschieden hat, wir wollen den Scheiß nicht fressen. Ja, ganz einfach. Wir wollen diesen Dreck nicht fressen. Ey, naja. Ich äußere mich dazu nicht. Also ich würde es gar nicht runterkriegen, Leute. Ich würde es gleich wieder auskotzen, weil es einfach so eklig ist, Insekten zu essen. Ich weiß, da haben einige vielleicht keine Probleme mit, aber da gibt es ja dann auch so Sachen wie zum Beispiel irgendwelche Stoffe, die in den Panzern drin sind, die nicht so gut sind für unseren Organismus. Ja, also ich weiß es auch nicht, bin natürlich kein Wissenschaftler, der das untersucht hat, aber ja, ich habe halt einiges gelesen darüber. Gut, vielleicht war auch viel Fake dabei, aber vielleicht stimmt ja auch ein bisschen was davon. Ja, also von daher, ich esse sowas nicht. Ich bleibe lieber bei einem schönen Schnitzel oder Steak. Da läuft einem doch glatt das Wasser im Munde zusammen. Fieber von Omf hier mit Nina Hagen zusammen.

0: schauen wir, was so die Gesetzesänderungen sind. Plötzlich müssen unsere Kinder sich melden zum Wehrdienst, ja, und ein kinderloser Verteidigungsminister will also meine Kinder in den Krieg mit wem schicken? Und da kommen so dieselben grundsätzlichen Diskussionen. Und jetzt stellen wir fest, dass wir nicht in der Lage sind, diese Diskussion so zu führen, wie wir sie damals in der DDR führen konnten. Existenziell, weil auf der Seite des Tisches saß der, der gerade aus dem Knast gekommen ist, und auf der anderen Seite des Tisches saß der, der den in den Knast gesteckt hat. Und dort saß die katholische Kirche und hier saß die evangelische Kirche und die haben das moderiert. Das waren die runden Tische. Und dann wurde die Auflösung der Macht verhandelt, die Neukonstitution der Macht und die Neuverteilung von allem, was dazu notwendig war, um diese Transformation hinzubekommen. So, und wo haben wir heute eine ähnliche Diskussionsebene, wo die Interessenlagen miteinander verhandelt werden? So, und da kann ich nur feststellen, da gibt es eine CDU, eine SPD, eine FDP in Auflösung, die Grünen, die irgendwie, weiß ich nicht, warum die so drauf sind, wie sie so drauf sind, weil also die Erhaltung der Schöpfung ist eigentlich ein hochnobles Ziel, aber irgendwie wollen sie nur noch Krieg führen, können kein Kyrillisch, wissen aber ganz genau, wie Russland denkt. So, also wo du so siehst, seid ihr alle irre geworden? So, und da kommt so die Ostseele und sagt, hey, wartet mal, das geht besser. Da können wir es so gestalten, dass wir hinten raus eigentlich eine Win-Win-Situation haben und nicht eine Lose-Lose-Situation. Und da wird der Osten momentan unruhig im avantgardistischen Sinne und sagt, haben wir schon mal erlebt, kann man clever machen oder unclever machen. Und so das westliche Normalmaß, so die westlichen politischen, wirtschaftlichen und medialen Eliten wissen gerade gar nicht, was sie da zur Disposition stellen, weil das kann auch schiefgehen. Und da habe ich jetzt gar keine Angst. Also als Ossi, so wie ich hier sitze, habe ich keine Angst davor. Also, dass die Bundesrepublik Deutschland genauso Geschichte wird wie die Deutsche Demokratische Republik, macht bei mir gar nichts. Ich glaube, bei jedem im Westen wird man dann unruhig. Ja, so. Und das ist so, da gibt es so einen Kulturclash. Und dann unterstellt man den Ossis, dass sie die Verfassung nicht schätzen, dass sie in der Demokratie nicht angekommen sind. Dunkel Deutschland, alles Nazis, so ein bisschen dumm. Ja, so. Stimmt nicht. Es ist genau... Dreh das Vorzeichen, der Osten ist momentan die größte Chance für den Westen. Gleichzeitig aber auch das größte Risiko.
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Rammstein mit Du hast und wir kommen zu einer Band, die gerade ihren Sänger verloren hat. Ja, leider ist er von uns gegangen, Krebs, wie bei so vielen, ja. Und natürlich ist die Rede von Brad Arnold, ja, von Three Doors Down, der ist leider gestorben, der Sänger. Ja, da hau ich doch nochmal einen raus hier. Be Like That, hier sind Three Doors Down. Guten Morgen.

0: hier, der Wal, Uwe, so heißt er wirklich, wirklich, ich weiß das. Er heißt nicht Timmy, ja, wegen Timmendorfer Strand, weil er da zuerst noch haben. Er heißt eigentlich Uwe. So, und ist endlich auf dem Weg nach Hause. Die Rettungsmaßnahmen scheinen zu funktionieren. Und was bei der ganzen Diskussion um Timmy die letzten Wochen oft vermisst habe, ist eine differenziertere Betrachtung, so wie er es hier macht.
1: Ist das nicht ein Widerspruch in sich, den Wal retten und das Fischbrötchen essen?
2: Nein. Warum nicht? Weil es Essen ist, Nahrung, und den Wal würde ich nicht essen. Die Dinger, die liegen da unten zum Verkauf. Der Wal soll gerettet werden. Das eine hat mit dem anderen nichts zu tun.
3: Doch, wegen den Netzen, wegen den Stellnetzen.
2: Ja.
3: Das ist das Problem.
2: Das ist auch richtig, ja, aber trotzdem.
3: Deswegen hat er das Netz im Maul.
2: Ja, und ich den Fisch halt hier.
0: Er hat doch recht. Er hat doch recht. Ich sag mal so, das Fischbrötchen jetzt wieder ins Meer zurückzuschieben, bringt er auch nichts. Ja. Und nicht vergessen, eigentlich hätte er sich zu Timmy gar nicht äußern müssen, denn schließlich in Deutschland gilt das Wahlgeheimnis. Ja. Bitte dran denken, auch in Zukunft, wenn Sie mal fragen. Wir müssen nicht.
4: Ich trinke meistens Alkohol. Also morgens fange ich schon an und dann mittags trinke ich ein Glas Rum und abends Rum. Nachmittags Rum mit Tee. Tee mit Rum oder Rum mit Tee ist ja egal, aber besser ist Rum mit Tee natürlich.

Puddle of Mud hier mit Old Man, natürlich ein alter Neil Young Song, ja. Und wir kommen jetzt zu einer Band, die einen Song von The Temptations gecovert haben, ja. Der Song, den alle kennen, ja. Und derjenige, der ihn gecovert hat, ist Mr. Slash, niemand geringerer, ja. Slash von Guns N' Roses, der hat ein Cover gemacht mit Demi Lovato zusammen, ja, und zwar von Papa Was a Rolling Stone, und den hören wir jetzt.

0: mal für die Zeit eine Kolumne darüber geschrieben, dass man jeder lebenden Person nachweisen kann, sie sei ein Nazi. Vorausgesetzt, man hat eine entsprechende argumentative Entschlossenheit im Gepäck, ja. Ein Beispiel dafür war Alice Schwarzer, ja, die feministische Ikone. Alice Schwarzer hat gesagt, wir wollen die Hälfte der Welt. Das war genau das außenpolitische Konzept von Adolf Hitler. Mhm. Ja, also ich meine, der Spiegel hätte sowas daraus machen können. Aber der schwierigste Fall war Roberto Blanco. Mhm. Also und Roberto Blanco, als Schlagersänger muss er sich ja wirklich, also eigentlich fernhalten von Politik. Und ich habe dann das faschistische Sündenregister von Roberto Blanco aufgeschlagen. Am Ende glaubt man wirklich, dass Roberto Blanco also wirklich eine ganz schlimme Figur ist. Roberto Blanco hat am 29. April geheiratet. Am gleichen Tag wie Adolf Hitler und Eva Braun. Das kann kein Zufall sein.
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Ja, ACDC und Hell's Bells, die Einlaufmelodie von St. Pauli. Ja, egal. So, wir kommen jetzt zu einer Band, die damals im Bataclan gespielt hat, als da die, ich setze es mal in Häkchen, Anschläge passiert sind, ja. Da hat die Band dort auf der Bühne abgerockt, nämlich Eagles of Death Metal. Und hier ist Wannabe in L.A. Guten Morgen.

Eagles of Death Metal, die ja nach Alben klingen, nur nicht nach Death Metal. Und die standen da im Bataclan auf der Bühne, als dann da bewaffnete Leute reingestürmt sein sollen und ein Blutbad angerichtet haben. Ja, und normalerweise oder oft sitzt auch Josh Om dort am Schlagzeug, ja, der Sänger von Queens of the Stone Age. Der springt da oft ein bei Eagles of Death Metal. An dem Abend allerdings war er nicht dabei. Also es ist ja sowieso niemandem was passiert, zumindest von der Band. Und von daher, ja, hat er Glück gehabt. Ja, wir kommen jetzt zu einem Mann, der heute Geburtstag hat. Ja, und da sagen wir natürlich Happy Birthday. Hier ist Joe Bonamassa mit Trigger Finger.

Joe Bonamassa, heute wird er 40, ja, und nicht nur er hat heute Geburtstag, sondern auch unser Matti, ja, auch da gehen natürlich meine Glückwünsche raus. Matti, alles, alles Liebe, falls du zuhörst, und ja, wir kommen jetzt zu Jay Gown und Barefoot Blue Jean Night. Guten Morgen.

0: Jack On und Barefoot Blue Jean Night. Und ich muss tatsächlich eine neue Brille kaufen. It's Urgent schreibt gerade, der ist nicht 40 geworden, der ist 49 geworden, der gute Joe Bonamassa. Ja. Also auch da natürlich Happy Birthday. 49, ja, das ist schon... Ja. Ich habe ihn halt jünger gemacht, mein Gott. So, wir kommen jetzt zu der Dame, die der Kanzler so angeranzt hat bei irgendeiner Fragerunde. Da, ihr wisst schon, die Frau, die an Hautkrebs erkrankt ist und ja, gesagt hat, warum denn jetzt das beziehungsweise das Recht der Bürger, sich scannen zu lassen gegen Krebs, ja, warum das eingestellt wird und die Beamten sich da eine satte Gehaltserhöhung genehmigen, ja. Und da hat er sie ja so ein bisschen angeranzt. Also ich finde schon, man kann es so nennen. Ja, also er hat sie angeranzt. Bupp, aus. Punkt. Ja. Das hätte er nicht machen dürfen. Er hätte sich erstmal nach dem Gesundheitszustand erkundigen müssen, um da ein bisschen emotional ranzugehen an das Ganze, ja. Nein, er hat sie angeranzt, die würde Mist erzählen. In Wirklichkeit hat er Mist erzählt, der ist mittlerweile klar. Also er hat tatsächlich Mist erzählt, ja. Und hat der Frau das vorgeworfen, ja. Und sie ja, erwartet jetzt natürlich irgendwie auch eine Entschuldigung. Ich kann es verstehen. Ja, eine Entschuldigung vom Kanzler, dass er sie so angeranzt hat, ja. Und vor allen Dingen zu Unrecht. Ja, und das ist ja das. Naja, und sie war jetzt bei News im Interview und das hören wir uns an. Kurzer Ausschnitt hier.
1: Was eigentlich mit dem vielen Geld, was ja ins Ausland geht, warum das nicht eigentlich bei uns bleibt, gerade jetzt in der Phase, wo es um das Gesundheitssystem geht. Das fände ich schon schöner, wenn das erstmal bei uns bleiben dürfte. Dann könnte man ja immer noch gucken, dass man anderen hilft. Aber erstmal muss man doch uns helfen, oder? Mhm. Sehe ich das verkehrt?
2: Klingt jetzt total, muss erstmal immer um zwei Ecken denken.

0: SPD, Grüne und Linke haben vorgestern dasselbe getan. Gleichzeitig, wortgleich, wie auf Kommando. Sie haben X, ehemals Twitter, am gleichen Tag verlassen. Sie haben sozusagen eine digitale Grenze gezogen. Laut und rebellisch, wie man sie kennt. Kein einziger von denen scheint gemerkt zu haben, was das Bild, das sie dabei hinterlassen, eigentlich über sie aussagt. Denn diese Toleranzsimulanten nennen ihren Abgang ganz laut Schutz vor Desinformation und Qualitätsdebatte schützen. Als wäre Qualität etwas, das entsteht, wenn man Widerspruch aussperrt und nicht das, was ihn aushält. Ich nenne das Synchronschwimmen für Demokratiedarsteller. 8 Accounts, derselbe Satz, einer klickt auf Senden für alle. Und können wir auch bitte ganz kurz mal darüber reden, was diese Leute euch schon seit Jahren so über Grenzen erzählen? Der SPD-Migrationsbeauftragte erklärte im Tagesspiegel, Mauern würden keinen einzigen Kita-Platz schaffen. Die Grünen haben Grenzkontrollen in ihrem Wahlprogramm offiziell abgelehnt. Die Linke nannte Grenzschutzpolitik so lächerlich wie gefährlich. Und von Aken bezeichnet sowieso jeden, der darüber spricht, pauschal als Rassisten. Und dann kommt der Teil, der wirklich unter den Nägeln brennt. Von Aken war bei Ben ungeskriptet. Stundenlang kein Problem, kein Boykott, keine Forderung von niemandem. Und dann kommt ein anderer Gast zu Ben. Einer mit einer anderen Meinung, einer mit einer politisch mehrheitsfähigen Ausrichtung. Und SPD-Abgeordnete Saskia Esken, das wohl schönste und überzeugendste Gesicht der SPD für diese Kampagne, fordert öffentlich die Werbepartner von Ben auf, ihm seine Werbeeinnahmen zu entziehen für ein Gespräch. Ihre eigenen Worte waren, Blacklisting hilft. Sie wollen also Grenzen gegen Meinungen, die politisch mit ihren Ideen konkurrieren. Ein Werkzeug, das wir doch alle ganz gut aus unserem Geschichtsunterricht kennen, oder? Kauft nicht bei Juden, soll es früher geheißen haben. Ich weiß ja nicht. Ist es vielleicht gar kein Zufall, dass sowohl die NSDAP als auch die SPD beide ein S im Parteinamen tragen? Nie wieder ist jetzt, Frau Esken. Jedenfalls, das Geschäftsmodell dahinter ist so alt wie die Politik selbst. Ihr bekommt das schlechte Gewissen und sie behalten die Kontrolle. Blue Sky ist nicht die Lösung gegen Desinformation. Blue Sky ist lediglich die Lösung für Leute, die Widerspruch nicht aushalten. Für sanfte Gemüter auf dem Weg in die ewigen digitalen Jagdgründe. Wo es keine unbequemen Zahlen gibt, keine ungemütlichen Meinungen und keine Bürger, die nicht mitspielen. Das ist wie bei kleinen Kindern, die sich die Hände vor die Augen halten und glauben, wenn sie nicht sehen, können sie auch selbst nicht gesehen werden. Denn es ist eigentlich egal, ob SPD, Linke und Grüne ihre Ideologien auf X oder Blue Sky verbreiten, Insolvenzen hören nicht auf, Kita-Plätze tauchen nicht auf, Straßen werden nicht sicherer, die gelebte Realität verändert sich dadurch nicht. Und jeder gelöschte X-Account eines von Steuergeldern lebenden Politikers ist das Eingeständnis ihrer eigenen Unfähigkeit. Wenn diese Leute schon einer Kommentarspalte nicht gewachsen sind, wie sollen die dann ein Land führen?
1: Bist du bereit für den Weltuntergang?
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0: Multikulti heißt auch, dass man offen ist für die Bräuche und die Kultur anderer Länder. Wie heißt zum Beispiel das, was alle nach dem Essen in einem griechischen Restaurant umsonst bekommen?
1: Durchfall.

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1: Ja, das Album der Woche kommt von der Band Das Lumpenpack. Wir sind beim 12. Song des neuen Albums Diskrepanz angelangt. Und der heißt In Ruhe gelassen werden.

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2: Ja, gleich im Anschluss an das Album der Woche kommt natürlich immer die Klassik am Mittag, ja, und die sucht für uns immer It's Urgent aus, ja, ein Klassik-Song um 12 Uhr, um daran zu erinnern, dass wir für Frieden sind und für Freiheit natürlich, ja, wie es sich gehört, ja. Wer lässt sich schon gerne einsperren? Kein Mensch. Aber wir haben es gar nicht gemerkt, es ist so Salamitaktik über viele, viele Jahre, jetzt sind wir am Arsch. Nein. Wir kriegen das natürlich wieder hin, Leute. Ja, wie soll es anders sein? Ja, wir müssen da Ruhe reinbringen und ja, dass wir endlich in eine friedliche Zukunft steuern können im 21. Jahrhundert. Ja, das ist doch ein Wahnsinn. Naja, It's Urgent hat sich heute für Franz Lehár entschieden und La Vidova Allegra. Und wer Lust hat, die Fackel zu zünden, jetzt ist eure Zeit. Kommt in den Chat und los geht's.

Hey, ich bin jetzt in einem Alter, wo ich in der Nacht immer wieder mal aufwach, schiffen gehen muss, nicht mehr schlafen kann. So, das hat nie was damit zu tun, dass du schiffen musst, sondern dem Körper fehlen Nährstoffe. Und ich hab ein Video gesehen auf Insta, dass man sich da was machen kann zum Saufen, was man selber jeder daheim hat. Hab ich ausprobiert, ich schlafe wie ein Stein. Das ist so verrückt, ihr müsst nichts kaufen, ihr müsst auf keinen Link klicken, einfach mischen, saufen, mega. Du nimmst einfach ein Glas heißes Wasser aus der Leitung, so warm wie es kommt. Dann nimmst ein Löffel Kokosfett, ein Löffel Honig und das Salz. Das haust du einfach nur da rein, nimmst ein bisschen Salz. Mischt es. Der Honig gibt Glucose ab für die Nacht. Das Kokosfett gibt dem Körper Energie. Und das Salz, Mineralien. Ich schwöre euch, es hört sich so banal an, aber ich schlafe wirklich, wirklich gut. Und ich muss nicht mehr zum Schiff aufstehen, zwei, dreimal in der Nacht. Weil meinem Körper nichts fehlt und weil ich keinen Kreislauf kriege und was weiß ich. Probiert es aus. Also, das ist der erste Lifehack in meinem Leben aus dem Internet, der mir wirklich was gebracht hat. Es ist so geil, ich schlafe so gut. Unbedingt ausprobieren. Viel Spaß. Und vor allen Dingen, es schmeckt. 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

Status Quo, das Ganze live in Wacken. Ja, 2017 haben sie da gespielt, ja, und haben dieses Medley dort runtergezimmert. Ja, Proposing Medley, so heißt es, aus dem Jahr 2017. Die Status Quo, ja, den ich ja mehr oder weniger zu verdanken habe, dass ich in die Musik gekommen bin. Das war mein allererstes Konzert. Ja, Status Quo live in Wolfsburg in der Stadthalle. Damals hieß sie noch Stadthalle. Heute heißen die ja alle irgendwie Arroganz Arena oder irgendwie so ein Schrott. In der Stadthalle, ja. So, jetzt geht's a million miles away. Und das Ganze mit Mr. Rory Gallagher hier on Radio Emergency. 12:25 Uhr.

Die Blues Brothers Boys Band aus Chicago. Bob's Country Bunker. Ah, was für ein geiler Film. Ich liebe diesen Film. Wirklich sehr schön. Müsste man eigentlich mal wieder gucken. Ja, ist lange her. Aber the boys are back in town. Yeah, hier ist Sam Nilsi und das Ganze in der Morning Show hier um 12.39 Uhr.

Bachmann Turner Overdrive hier mit Hey You. Ja. Ja, die gucken bestimmt auch nach kalifornischen Girls, ja. Wie zum Beispiel der junge Mann hier, also nicht mehr ganz so junge Mann. David Lee Roth hier, Sänger von Van Halen, Solo mit California Girls. Woo.

Das Electric Light Orchestra hier mit Hold On Tight to Your Dreams und das Ganze in der Morning Show. Und jetzt gehen wir nochmal zu einem Künstler, der aus England kam, ja, und praktisch die ganze Welt erobert hat. Er hat auch eine Zeit lang in Berlin gewohnt, ja. Und jetzt wissen es wahrscheinlich schon viele. Er hat zwei verschiedene Augenfarben zum Beispiel. Das ist eine der Besonderheiten von ihm, nämlich von David Bowie. Und den habe ich hier mit Ashes to Ashes.

David Bowie hier mit Ashes to Ashes und das war die heutige Morning Show, ihr Lieben. Vielen Dank an alle da draußen natürlich fürs Lauschen und an unsere Chatties hier. Sind nicht mehr viele da. Ja, auf jeden Fall ganz, ganz liebe Grüße in den Chat rüber. Ja, und dann sage ich euch nochmal, was wir heute hier noch zu erwarten haben. Um 18 Uhr geht's hier weiter, moderiert von Franz Jäger Berlin. Tohu Wabohu. Ja, und heute hat er Blues und Rock'n'Roll im Angebot. Ja, also heute Abend 18 Uhr bis 20 Uhr der Franz Jäger Berlin. Die nächste Morning Show gibt's morgen um 10. Auch da könnt ihr gerne wieder mit einschalten. Ich würde mich freuen und freue mich auf euch und wünsche euch noch einen wunderschönen Freitag. Macht's Beste draus. Ja, Aquamarine ist ja noch nicht wieder am Start. Nächste Woche wahrscheinlich. Ja, also ich will jetzt mal so spekulieren. Sie ist gerade aus dem Urlaub zurück. Jetzt muss sie sich natürlich vorbereiten. Könnt ihr euch vorstellen, wenn man ein ganzes Buch liest, dann muss man sich da vorbereiten. Ja? Und das hat Aqua super im Griff. Und deswegen, ich schätze mal nächste Woche. Ja? Könnt ihr euch schon mal darauf einstellen. Ja, das war's, ihr Lieben. Schönen Freitag, macht's gut. Zum Schluss gibt's The Sweet und Teenage Rampage. Und damit bye bye, ciao, ciao. Und Ende.

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Dunkelheit lastet schwer auf dem Land. Die drohenden Gipfel der Berge ragen unheilverkündend in den Himmel. Nach all den Jahren ist es wieder da, dieses unheimliche Flüstern in der Nacht. Was verbirgt sich dort in den finsteren Wäldern? Ein Sturm zieht auf. Es wird kalt am Finsterkamm. Doch es gibt Hoffnung. Denn inmitten all dieser Düsternis stehen die Hüter der Wache hoch oben auf den Türmen, Tag für Tag, Nacht für Nacht, bereit, unsere Familien und unser Land mit ihrem Leben zu verteidigen. Wenn sie ihre Feuer entzünden, dann gnade uns die Göttin. Es sind die Feuer der Angst, die dort brennen. Möge der Heldenmut der Wache heller leuchten als das Licht der Flammen. Denn sie sind unsere letzte Bastion vor dem, was dort im Schatten auf uns lauert. Und unsere einzige Hoffnung dort auf der Finsternis.

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4: Oh, das war eine wunderbare Nacht, Tessie. 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
4: Wie war ich denn so als Lover?
5: Naja, Gott sei Dank haben wir wenigstens ein Wasserbett.
4: Hä?
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5: Luis Trenker. 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
3: Von welcher Farm denn bitte,
5: ja,
3: hä?
5: Sie arbeitet, glaube ich, auf einem Bauernhof.
3: Hä? 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
5: 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Hallo, Captain.
3: Hallo, morgen, Doc. 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
3: Wir müssen eine Lösung finden. 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
1: Okay. Captain, du willst schon gehen?
3: Tessie, stör uns jetzt nicht. Wir müssen Entscheidungen treffen.
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3: Ach!
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Entschuldigung, es ist Freitagabend und ja, es ist wieder Tohu wa Bohu Zeit. Ja, am Freitag, den 8.5.2026. Ja, und heute gibt es Blues and Rock'n'Roll und das heißt, ja, wie gesagt, Blues, ein bisschen Blues, Rock, Hard Rock, ja, ein bisschen Rock'n'Roll und eine Brise Rockabilly habe ich hier am Start. Ja, was gibt es noch zu sagen, bevor es hier richtig losgeht? Ja, wer nicht nur hören will, sondern auch hier interaktiv mit dabei sein möchte, kann das wie immer gerne tun hier in unserem hauseigenen Chat. Einfach auf die Startseite kommen, www.radioemergency.de. Ja, dann einen Namen auch suchen und einfach reinkommen. Ja, sonst keine Daten notwendig. Ja, die brauchen wir nicht. Ja, und hier legen wir gleich los mit ein bisschen Blues-Rock. Und die Band heißt When Rivers Meet. Und das ist ein britisches Blues-Rock-Duo und besteht aus einem Ehepaar, nämlich Grace and Aaron Bond. Und die waren am Anfang mit ihrem VW-Bus unterwegs, haben in kleinen Clubs Konzerte gegeben. Erst so mit Akustikgitarre und dann nach und nach kam dann ja auch E-Gitarre dazu. Und ja, die Grace, die singt und spielt auch Mandoline und Violine. Ja, und hier kommen sie mit Did I Break the Law? Hier kommen When Rivers Meet.

The Eels mit Soul Jacker Part 1. Ja, die Eels aus Kalifornien, aus Los Angeles, gibt es schon seit 1995. Ja, und der Mark Oliver Everett ist eigentlich der Hauptgründer dieser Band. Der war vorher als unter seinem Künstlernamen E ist er mal aufgetreten und dann hat er sich noch ein paar Leute dazu geholt und dann hat er Eels gegründet, ja. Und ja, die nächste Künstlerin heißt Frances Lyon und die heißt bürgerlich Bess Lovane und ist eine britische Sängerin und Songwriterin aus Hampshire in England. Und ja, die macht auch richtig coolen Sound, ja, so Alternative Rock, auch ein bisschen bluesig angehaucht. Und ja, sie kommt hier mit einem Song, der heißt Misbehave.

Fire von Barnes Courtney, ja, eigentlich ein jüngerer Vertreter des Genres, 1990 geboren, ja, und ja, sehr energiegeladen, Rock mit Blues, ja, auch manchmal ein bisschen Folk dazwischen, und er hat es nicht so einfach auf dem Weg zum Musiker. Er hatte mehrere erfolglose Plattenverträge, lebte zeitweise ohne festen Wohnsitz und ja, wurschtelte sich so durchs Leben, aber mit diesem Song hier, mit Fire, hatte er seinen Durchbruch. Ja, bevor ich hier weitermache im Programm, da begrüße ich doch erstmal hier den weltbesten Chat von RE. Und dann gehen viele Grüße raus, hoch in den Norden, an den Arno 1. Dann viele Grüße an Blatano. Ich habe aber mir sagen lassen, da muss man eigentlich Mehrzahl benutzen. Also viele Grüße an die Blatanos. Dann Grüße hoch an die Küste, an den Fishhead, an It's Urgent auch viele Grüße, an Schnick Schnucki. Und hier zu guter Letzt an den Soundy. Und ja, nächste Band, na, Band kann man nicht sagen, nächster Künstler heißt Nick Waterhouse. Und ja, auch ein Selfmade, ja, ein Selfmade, ein Künstler, der ja lieber ja, do-it-yourself zu Hause in seinem Studio Musik macht, und das ziemlich erfolgreich. Nick Waterhouse, ja, schreibt viel Musik auch für Filme und unter anderem auch für Serien. Er kommt aus Kalifornien und er, deine Studiotechnik, er legt Wert auf analoges Abmischen, und er hat zum Beispiel den Soundtrack geschrieben von Fargo, der Serie, ja, die man vielleicht kennen kann. Hier kommt Nick Waterhouse mit If You Want Trouble, You've Got It.

J.J. Wild, ja, eine absolute Rockröhre, würde ich mal sagen. Und auch sie ist eher etwas jünger, 1992 geboren, ja. Und sie wuchs auf, ja, bei ihren Eltern und hat dort die Platten von ihren Eltern gehört. Bruce Springsteen, Led Zeppelin, Pink Floyd. Und deswegen begann sie sehr früh in ihren Teenagerjahren schon Gitarre zu spielen. Und spielte dann erst in einer Folkband. Und ja, den Song, den wir jetzt hier gerade gehört haben, der ist von 1920 und heißt The Rush. Und das war ihr, ja, ihr Durchbruch, Platz 1 in allen drei kanadischen Rockcharts. Und das, ja, war ein Novum für

Ja, Entschuldigung, Entschuldigung, Entschuldigung. Ich hoffe, es funktioniert wieder. Bei uns war das Internet weg. Ja, jetzt ist es wieder da. Ich hoffe, ich kann hier jetzt durchsenden. Aber ja, was will man machen? Wir, glaube ich, waren stehen geblieben. So hoffe ich es doch bei Susi Quattro und ihrem Song Freedom. Und dann fahren wir den jetzt hier gleich nochmal ab. Hier kommt Susi Quattro.

The Legendary Shake Shakers hier mit Swamp Blood. Ja, ich glaube, ich weiß gar nicht, ob ich den Namen noch aussprechen kann. Immer wenn ich Susie Quattro, ich spreche jetzt doch nochmal aus, spielen wollte, bricht hier das Internet ab. Ich weiß nicht, hat es was mit Susie Quattro zu tun, mit dem Song? Ja, oder einfach mit unserem Internet im besten Deutschland der Welt. Das geht schon einen ganzen Tag heute so. Ich habe gedacht, naja, vielleicht ist es ja bei der Sendung dann irgendwann vorbei hier. Nun ja, aber The Legendary Shake Shakers, ja, aus Nashville, Tennessee. Ja, und sie machen so Psychobilly, Southern Gothic, Punk Blues. Ja, was es nicht so alles gibt. Und ja, die nächste Künstlerin, auch eine Rockröhre, nämlich Beth Hart. Und ja, die steht natürlich auch für eine sehr intensive Stimme im modernen Blues-Rock. Und ja, sie hat ja viel auch mit Joe Bonamassa zusammen gemacht. Und ja, aber der hat zwar heute Geburtstag, dazu kommen wir später noch. Hier habe ich einen Song, der ist zusammen mit Slash, ja, von Guns N' Roses, der geniale Gitarrist, und der heißt Savior with a Razor. Hier kommt Beth Hart.

Beth Hart mit Slash und nächste Band. Ja, eine Band, die ich letztes Jahr für mich entdeckt habe. Es war ein Tipp eigentlich von meinem Schwager und das ist die Tedeschi Trucks Band, ja, aus Jacksonville, Florida, also aus Amerika. Und auch hier ist ein Ehepaar am Start, nämlich Susan Tedeschi und Derek Trucks. Und die sind auch bekannt für sehr energiegeladene Live-Auftritte und sehr, sehr virtuelles Gitarrenspiel. Und ich habe mal geguckt, ich wollte eine Platte kaufen. Also es war, ja, nicht so günstig auf Vinyl. War um die 100 Euro wert. Und ja, hier kommen sie, Tedeschi Trucks Band mit Future Soul.

Die Foamies, ja, die Foamies mit Reflections. Und die kommen aus der Schweiz, und zwar aus der, ja, aus Verviers. Und das ist die französischsprachige Schweiz. Und die haben auch einen sehr, sehr großen Genre-Mix. Ja, angefangen als Surf-Punk-Projekt. Oh, da geht der Sound schon los. Als Surf-Punk-Projekt. Und ja, finde ich auch sehr treibende Gitarrenläufe und Bassläufe und hypnotische Rhythmen. Und nächste Künstlerin, ja, die heißt Iyeoka. Und die kommt aus Amerika, aber hat nigerianische Wurzeln und lebt jetzt in Boston, macht eigentlich so Soul, R&B, Jazz. Ja, hat auch sehr, sehr mitreißende Live-Auftritte. Und ich habe jetzt hier einen Song von ihr. Ja, da rockt sie doch ein bisschen mehr ab als sonst. Und der Song heißt Broken Hearts Anthem. Und hier ist Iyeoka.

IEOKA, ja, mit Broken Hearts and Them, ja, und kennt ihr eigentlich noch den Evel Knievel, ja, den berühmten Stuntman aus den 70er Jahren? Ja, er war bekannt für seine spektakulären Motorradsprünge über, ja, Autobusse, Autos, Schlangenbecken und Schluchten, ja, und ja, sein Markenzeichen war ja so der weiß-rote Lederanzug mit Sternen und Streifen im Stil der US-Flagge, ja, und ja, ein absoluter Draufgänger, man kann sagen, ja, Halb-Rockstar. Und ja, was hat er alles so versucht? Ja, er ist über Fontänen im Caesars Palace in Vegas gesprungen, hat versucht, mit einer Rakete über den Snake River Canyon zu fliegen und ja, hat zahlreiche Rekordsprünge hingelegt, hat sich auch bei seinen waghalsigen Stunts oft, ja, alle Knochen gebrochen. Ich weiß gar nicht, gibt es irgendeinen Knochen, den er sich da nicht irgendwie lädiert hat. Auf jeden Fall kommt jetzt hier ein Song und er kommt von Foreign Affairs und der heißt Evel Knievel.

Hani El-Khatib war das hier aus den Staaten, ja auch. Klingt so ein bisschen wie The Black Keys, finde ich. Und ja, er ist Sohn palästinensischer und philippinischer Einwanderer und wuchs aber in San Francisco auf und hat dann dort seinen Stil, ja so kalifornischer Garage Rock, ja geprägt und ist seitdem da unterwegs und auch bekannt in ja, San Francisco. Und die nächste Band hier heißt The Mystery Lights und der Song heißt What Happens When You Turn the Devil Down. Und auch die kommen aus den Staaten, auch aus Kalifornien, ja, und die machen so einen rauen, ja, 60er Garage Sound, aber so mit ein bisschen einem moderneren Drive. Und hier kommen sie mit, ja, wie gesagt, What Happens When You Turn the Devil Down.

The Mystery Lights hier. Und ja, nächste Band, Heavy Trash, die habe ich schon am Anfang gespielt mit einem Instrumental, das hieß Pimento. Und ja, Heavy Trash ist ja ein Projekt von John Spencer. Den kennt man unter anderem von der Combo John Spencer's Blues Explosion oder ich glaube, die Band war davor Pussy Galore, auch so ein bisschen punkig, ne? Und ja, Pussy Galore aus, glaube ich, war Goldfinger, ne? James Bond, eine Figur. Und ja, die haben hier ein neues Projekt gegründet, beziehungsweise der John Spencer hat das getan und der verbindet hier ja Rockabilly Blues und Garage Rock, auch ein bisschen Country und ja, mit ja ein bisschen Punk Energy. Hier kommen Heavy Trash mit Good Man.

Klatsch mit Gone Cold, ja, die gibt es auch schon seit Anfang der 90er, ja, eine feste Größe im Hard Rock, ja, Stoner Rock, Blues, Funk, Metal, ja, was sie alles da verbinden, ja, hier war es ein etwas ruhigeres Stück und sie kommen aus Germantown in Maryland, ja, aber meistens sind sie doch etwas härter unterwegs, ja, schwere Riffs, aber immer mit bluesigen Grooves und funkigen Rhythmen, ja, und bleiben wir ein bisschen ruhiger, die nächste Künstlerin heißt Anne Lee Blue und die singt hier Keep on Boogin'.

Ja, Freitagabend, ja, ihr hört immer noch Tohu wa Bohu. Nochmal herzliche Grüße raus an euch alle hier, auch an den weltbesten Chat. Gehört habt ihr gerade Anna Ash hier aus Detroit, ja. Und dann sende ich doch nochmal Grüße rüber an den Chat, ja, an den Alex, an Arno1, an die Platanos, an DJ Bagger, an Gönn.

hat eine Band gegründet mit anderen zusammen und macht jetzt auch einen coolen Sound. Und hier kommen sie, Little Hurricane mit Mount Senorita.

Musik aus Down Under aus Australien, Jess Ribeiro mit My Heart is Opening. Die nächste Band hier, beziehungsweise der nächste Künstler, kommt wieder aus Nashville, Tennessee und heißt Liam St. Jones. Und er ist ein Künstler, auch der macht Schnittpunkte zwischen Blues, Rock und Amerikaner. Und hat sehr viele Einflüsse von Ray Charles, ja, bis hin zu Tracy Chapman. Und er ist auch jahrelang so durch die Clubs getingelt, bis es ihm dann 2020 gelang mit einer bluesigen Version von Sex and Candy. In der Show, die es hier gibt, oder gibt es die hier, The Voice, ich weiß gar nicht, Sing My Song, ich kenne mich da nicht so aus, ich denke, The Voice ist die amerikanische Version davon. Und da hat er einen, Platz 1 Song erreicht in den weltweiten Blues-Charts in den USA hier. Und wie heißt er? Liam St. Jones. Und hier kommt er mit Trouble.

Hier aus Belgien, Trigger Finger mit Is It. Und ich würde sagen, wir kommen jetzt mal hier zu ein paar Geburtstagskindern. Denn am 8. Mai, ja, der hat Old Shatterhand Geburtstag. Und ich meine hier nicht den Stuart Granger, sondern der ja vom Tarzan umgeschult hat auf Western halt, nämlich Lex Parker. Ja, der hätte heute Geburtstag gehabt. Wer aber heute definitiv Geburtstag hat, das ist unser Matti, ja. Mr. Prog Rock und der Live Club, ja, das sendet er hier auf RE. Er ist nicht im Chat, vielleicht hört er ja zu. Und wenn nicht, schicke ich die Geburtstagsgrüße ganz herzlich hier raus über den Äther. Vielleicht kommt es ja trotzdem irgendwie an. Und wer hat heute noch Geburtstag? Das ist Joe Bonamassa. Der ist 1977, auch am 8. Mai hat er Geburtstag. Also wird heute 49 Jahre alt. Und da, ja, spiele ich natürlich hier einen Song von ihm. Und der heißt Trigger Finger. Joe Bonamassa.

Fortune Child hier aus Alabama mit Turn Around. Ja, und ich begrüße hier ganz herzlich auch noch im Chat den Blechtrommler. Der Blechtrommler hat geschrieben, ja, er hat vergessen, dass ich sende und er hat es verpasst. Da nehme ich das doch mal zum Anlass, nochmal darauf hinzuweisen. Ich habe einen Telegram-Kanal, der heißt FJBs Tohu Wa Bohu. Da kann man die Sendung, wenn man will, nochmal nachhören. Ja, auf dem RE-Kanal, auf dem Hauptkanal bei Telegram, einfach mal gucken bei den Sendungsankündigungen. Da gibt es unten einen kleinen blauen Button, FJBs Tohu Wa Bohu, draufdrücken und dann wird man direkt weitergeleitet an den Telegram-Kanal von mir. Und da kann man, wenn man möchte, die Sendung nachhören. Die heute werde ich natürlich ein bisschen zusammenschneiden müssen. Hat sie ja doch öfters eine Unterbrechung gegeben. Ja, und mache ich hier noch zwei Songs für heute. Eine kommt hier jetzt von Black Pistol Fire und heißt Rock Bottom.

Black Pistol Fire mit Rock Bottom. Ja, und jetzt hier noch eine Ankündigung in eigener Sache. Eine schlechte Nachricht. Am Donnerstag wird es kein Mixtape mit Gesine geben, aber hier die gute Nachricht. Gesine ist dann am Freitag drauf, also nächsten Freitag, zu Gast bei mir. Eine Premiere. Ich habe zum ersten Mal einen Gast und da, ja, da freue ich mich richtig drauf, auf die gemeinsame Sendung mit Gesine. Ja, ich war ja vor 2 Wochen bei ihr eingeladen und jetzt revanchiere ich mich natürlich hier gerne. Und dann natürlich morgen wieder. Gucken wir mal in den Sendeplan. Ja, zum Frühstück, ja, einen Kaffee, einen Tee, ein Ei gerührt oder geschüttet, gebraten oder gekocht. Aber was natürlich immer dabei sein muss, von 10 bis 13 Uhr, die Morning Show mit DJ Bagger. Und dann am Abend 19 bis 21 Uhr öffnet die Emmy wieder ihr Diary. Also wie gesagt, einschalten lohnt sich immer. Und ich sage natürlich nochmal vielen, vielen herzlichen Dank hier an, ja, alle euch da draußen. Danke fürs Zuhören, fürs Lauschen. Entschuldigt nochmal, ja, die technischen Unterbrechungen, aber für das Internet, dafür kann ich tatsächlich nichts. Ein Song habe ich hier noch und der kommt von einer schwedischen Band. Die machen einen ziemlich steifen Sound, ja, und sie heißen die Viagra Boys und die kommen hier mit einem Song, der heißt Pyramid of Health. Ja, macht's gut, kommt gut durch den Abend, gut durch die Nacht und ja, bis zum nächsten Mal. Hier kommen die Viagra Boys.

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1: Der Name Guruguru ist zum Beispiel prähistorisch. 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